Es war die Zeit im Dezember, wenn der Tag kürzer ist als die Nacht. Da hat am Nachmittag vor Heiligabend der Schnee unser Land verzaubert. Wir Kinder sind mit dem Schlitten gefahren und die Stube im Haus war schon versperrt. Denn das Christkind, so hat unsere Mutter gesagt, wird nicht gern gestört, wenn es den Baum schmückt fürs große Fest.

0: aufstehen, alle aufstehen. Jetzt alle Sätze, die wir nichts trinken tun, alle gesetzt, nur eine stehen geblieben.
1: Und ficou em pé.
0: Und da hat der Paar gesagt, ja, und du da, ja, sagt der Paar, ich wollte dich nicht allein lassen.
1: Ele queria ficar em pé, parceiro do padre.
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1: Sim, sim. Já, já. 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
1: Bastante agropecuária, mano.
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0: 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Und da hat gesagt, moin, moin. Sagt, was soll's sein? Sagt, da hat er Rassung für Schwein. Ja, Hanmal, ich sag, willst du mitnehmen? Nee, sag, ich bring die Schweine hier zu fressen.
1: Dann geh pra Mosquito, na, vou trazer os Mosquitos, chamar os Mosquitos.
0: Der andere, sag, war auch in den Stadtplatz gekommen, und da hat er so vermerkt, der Nachbar kommt gerade aus der Pharmacie raus. Aha. Da hat er gesagt, du aus der Pharmacie, bist du krank? Nee, sag, ich wollte nur mal sehen, ob die Pillen noch alle da wären.
1: Como é que é? Tudo tolerância zero. Yeah. As duas últimas.
0: Da Ana, só gehuckt, welche so in die Bodega, und in die Bodega nicht daheim, welche so gehuckt hat. Und ein Bier getrunken. Kommt die Frau gerade daheim, und da sagt sie, ja, du schon wieder am Saufen. Ja, sagt die Frau, das ist so, ich habe viel Problem. Ja, und denkst du, ein Bier hilft dich? Nee, sagt sie, ich habe schon gleich 12 gekauft.
1: 12 Problemas.
0: Aha. Der letzte Verheiz, so jetzt gerade, haben wir so, wissen, wir haben jetzt hier die Politikerzeit. So,
1: ja, den wollen wir ja.
0: Soll so gewesen, ist so ein Kerl, kommt so ein Reporter, weißt so, die Leute, die uns alles so ausfragen. Ha? So hinkommen sind ganz Interieur, weißt da. Ich hinkommen, da hat gesagt, du, sag mal, ich bin von der Zeitung da, und ist das hier, wo das Luftschiff gefallen ist mit die 25 Deputaten drin?
1: Aha.
0: Ich sag, das hier, also ist hier runtergefallen. Ich habe sie alle begrabt. Ja, so, und war keiner mehr lebt, alle tot. Ja, so, der zwei Stück haben gesagt, wer noch lebt, aber man kann ja die Politiker nicht glauben.
1: Nem assim não deu pra acreditar.
0: Ah, alles hingekloppt.
1: Sempre pra Bivolt e Oficina Stahl.
0: Ja, da habe ich so gedacht, Leute, hat sich freigeschafft von dem ganzen Ding.
1: Ciao.
0: Ciao.